0: Ach, das klingt nach Urlaub und er hat es auch schon gesungen bei der NRW-Radtour. In Aachen war das. Sascha, I feel lonely.
1: Einen schönen guten Morgen und zwar einen Sonntagmorgen. Wir können es selber kaum glauben. Wir sagen heute zum letzten Mal guten Morgen beim WDR4-Radio. Es ist Tag 4 und heute Nachmittag ist schon Schluss.
0: Wir sind Reinhard Grünert und Bastian Bender. Wir begleiten Sie auch heute durch den Tag. Unsere über 1500 Radler trinken jetzt einen starken Kaffee. Die frühstücken im besten Fall Müsli und Obst, aber bei mir wäre es auch ein weißes Brötchen und Wurst. Und dann geht's auch schon los. Die brauchen ja heute nochmal richtig Energie. Ne? Rund 170 Kilometer Strecke liegen hinter ihnen. 45 Kilometer kommen heute noch. Um 9.30 Uhr ist Start auf dem Hafenplatz in Münster.
1: Und von uns gibt's die passenden Hits dazu. Jetzt Kylie Minogue, The

0: 80er Dusty Springfield in Private im WDR 4 Radio. Wir wünschen einen schönen Sonntag. Um 9:30 ist heute Start in Münster und dann beginnt die allerletzte Etappe.
1: Sie führt über die Felder des Münsterlandes. Erst geht's nach Havixbeck und dann weiter nach Dülmen. Das ist ja völlig zu Recht eine sehr beliebte Strecke bei Radfahrern. Ne? Also wir haben keine großen Berge im Weg und einen freien Blick auf die Landschaften.
0: Ja, okay, kleiner Haken. Die Baumberge sind im Weg. Das ist ein Höhenzug zwischen Münster und Coesfeld. Die höchste Erhebung im sonst ja doch wirklich flachen Münsterland. Aber unsere Teilnehmer der NRW-Radtour haben in den vergangenen Jahren schon das Bergische Land oder auch das Sauerland bewältigt. Das packten sie also locker.
1: Ich weiß noch, einmal am Neandertal, einmal bin ich abgestiegen und abgeschoben, weil es nicht mehr ging. Aber ich habe ja auch ein Fahrrad ohne Motor. Wir wünschen jedenfalls allen Radlern heute wieder eine gute Fahrt und allen, die außerdem zuhören, weiter viel Spaß mit unseren Hits hier im WDR 4 Radtour Radio. Jetzt Barry Manilow.

0: Kim Wilde ist backstage ganz schüchtern und wenn die dann auf die Bühne rennt, dann ist sie so sehr da. Wir hören sie aus den 80ern hier im WDR 4 Radtour Radio.
1: Und hängen direkt noch einen One-Hit-Wonder hinten dran. Fox the Fox, Precious Little Diamond.

0: Sonntagvormittag. Sie hören das WDR 4 Radtourradio gerade mit Blondie.
1: Das war das Original und jetzt gibt es eine Coverversion von einem Hit der Beach Boys. Hier ist die Version von Leif Garrett, Surfing USA.

0: All we need is Radio Radtour. Nein, Radio Gaga. Hier ist das WDR 4 Radtour Radio an Tag 4 der Tour. Sie merken schon, auch wir sind an Tag 4 angekommen. Dieses Jahr radeln wir durch schöne Münsterland, aber heute Nachmittag ist Schluss. Deshalb jetzt noch einmal bitte alle Kraft zusammennehmen. 45 Kilometer sind es heute.
1: Gleich am Mittag werden unsere Radler in Havixbeck erwartet. Und das ist ja eine richtig schöne Tradition in den Pausen. Vereine und Organisationen aus der Stadt warten dann schon. Es gibt was zu essen, zu trinken, oft auch Live-Musik. Und der Bürgermeister von Havixbeck hat sich übrigens angekündigt. Der radelt mit auf dem Weg in seine Stadt. Willkommen, Bürgermeister Jörn Möltgen.

0: Er sammelt Instrumente und er ist ein langjähriger Freund der NRW-Radtour. Sydney Youngblood, If Only I Could, im WDR 4 Radtour-Radio.
1: Und natürlich denken wir dabei sofort an den gestrigen Abend zurück, als er live auf der Bühne stand, genau wie dieser Herr hier, Mark Almond von Soft Cell, Tainted Love.

0: Hier ist das WDR 4 Radtour Radio.
1: Damit die Muskeln stabil sind auf der Strecke bei der NRW Radtour, sorgen wir hier für die passende Musik.
2: Mein Name ist Reinhard Krönert.
1: Ich bin Bastian Bender. Hallo.

0: 90er Sommerhit Peter Andre und sein Mysterious Girl.
1: Gab's als Bravo-Poster in den, ich tippe, 90ern, ne? Und Madonna so ungefähr 10 Jahre vorher. Jetzt mit True Blue im WDR 4 Radtour Radio.

0: Extra für Bastian Bender im WDR 4 Radio Radio aufgelegt. Yeah! David Hasselhoff und Looking for Freedom.
1: Habe ich live gesehen in Oberhausen. Warum hatten wir den noch nicht dabei bei der NRW Radio? Ich bemängle das.
0: Ja, müssen wir mal dran arbeiten.
1: Bitte. Jetzt kurze Pause in Havixbeck, aber natürlich nicht hier bei uns im Radio, weil da geht die Musik weiter, auch wenn unsere Radler sich mal kurz ausstrecken und ein paar Infos bekommen so obendrauf.
0: Unsere über 1500 Teilnehmer unserer NRW-Radtour haben ja viel erlebt in den letzten Tagen. Bei den WDR 4 Sommer Open Airs in Lünen und zweimal haben wir in Münster gefeiert. Davor dann die Party am Dülmen Beach als Warm-up. Das war eine Premiere in diesem Jahr. Und davon gibt es natürlich auch Fotos auf WDR4.de.
1: Und letzte Sandreste wahrscheinlich noch im Gepäck. Jetzt sind unsere Tourteilnehmer rüber nach Havixbeck geradelt. Wir wünschen ganz viel Spaß bei der Mittagspause. Und dann startet die letzte Etappe in Richtung Dülmen. Okay.

0: you come from Katnado? Rednecks haben vorgestern gefeiert in Münster beim WDR 4 Sommer Open Air. Und hier im WDR 4 Radtourradio feiern sie weiter mit Katnado.
1: Und jetzt geht's zum Zahnarzt. Ungern. Aber ich weiß nicht, wo er mit mehr Geld verdient hat, ob mit dem Bohren oder mit dem Singen. Aber bei uns singt er auf jeden Fall. Hier ist Dr. Alban, sing Halleluja.

0: Stars on 45 im WDR 4 Radio und damit willkommen in Havixbeck, heißt es jetzt für unsere 1500 Radler bei der NRW Radtour. Und Sie hören das offizielle Radioprogramm dazu.
1: Unsere Radler genießen also die letzte große Pause der Tour und wir genießen währenddessen den nächsten Hit. Jetzt No Mercy, Where Do You Go?

0: Wunderschöner Disco Fox von den Flirts hört man viel zu selten. Passion.
1: Ich sag Didi Nanana und Sie haben wahrscheinlich schon den Ohrwurm. Jetzt im WDR Radio Wickfield.
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0: Die gehören natürlich heute Mittag auch dazu, während unsere Radler Pause machen bei der NRW-Radtour. Aber im WDR 4 Radtour Radio.
1: Ich war ja mal DJ in der Tanzschule vor vielen, vielen Jahren und hätte niemals für möglich gehalten, dass man mit den Dire Straits die Menschen auf die Tanzfläche lockt. Aber es hat funktioniert bei Walk of Life und auch bei dem Titel, den wir jetzt gleich hören. Twisting by the Pool. Die Tanzfläche war immer voll.

0: Es lebe der intellektuelle Text, Mr. President und Coco Jumbo, trotzdem ein schönes Lied im DDR 4 Radtour Radio.
1: Wir haben den Soundtrack zur NRW Radtour und jetzt ein Song, der macht Hunger auf Eis. Beagle Music, Ice in the Sunshine aus den 80ern.

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0: Alcazar hören Sie hier im WDR 4 Radtorradio. Ja, für unsere Radler ist die Pause in Havixbeck vorbei. Und unter ihnen ist jetzt teilweise noch Kalksandstein aus der Kreidezeit. Seit dem frühen Mittelalter, habe ich gelesen, wird in Havixbeck dieser Baumberger Sandstein abgebaut. Der ist ganz bekannt. Und Infos dazu bekommen Sie auch wirklich im Sandsteinmuseum dort. Aber Achtung, morgen haben die geschlossen. Montags zu, Dienstag wieder auf.
1: Du lenkst ein bisschen ab direkt. Ja. Denn heute ist ja auch so ein bittersüßer Tag, denn Es ist der letzte. Man freut sich über so viele neue Bekanntschaften. Man hat schöne Erinnerungen an die letzten Live-Abende bei unseren Sommer-Open-Airs. Aber die Beine brennen natürlich auch ein bisschen und man freut sich letztendlich dann doch aufs Bett zu Hause.

80er und die größten Klassiker im WDR 4 Radtourradio. 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

0: In the Summertime auf dem Soundtrack zur NRW-Radtour hier im WDR 4 Radtoradio. Mango Jerry gerade.
1: Und dieser Partyhit aus allen Festzelten darf auch bei der NRW-Radtour nicht fehlen, wurden häufig drauf angesprochen. Und hier ist er jetzt endlich. Roy Bianco und die Abruzzati Boys. Bella Napoli. Viel Spaß beim Mitgrölen.

0: Bye, bye, love. Die Everly Brothers im WDR4-Radtour-Radio. Die letzte Etappe geht tatsächlich zu Ende. Unsere Radlerinnen und Radler sind heute früh in Münster gestartet, haben Pause in Havixbeck gemacht.
1: Und in Dülmen endet die Tour, also in der schönen Münsterlandstadt, in der die Tour am Donnerstag auch begonnen hat. Ich bin da ein bisschen befangen. Meine Schwiegereltern wohnen ja in Dülmen, habe ich schon am Donnerstag erzählt. Aber komm, Reinhard, ist wirklich schön, oder?
2: Ja, das war wirklich ein toller Start und ich würde sagen, Dülmen sollte man auch mal im Winter besuchen, weil auch dort haben sie einiges zu bieten. Ich habe mir sagen lassen, die Weihnachtswelt in Dülmen, die dauert ja, ich glaube, den ganzen Dezember lang und ist auch wirklich sehr, sehr schön und prägt sich da wunderbar in diesen Ortskern ein.
1: Und garantiert auch eingeprägt in vielen Fotogalerien auf dem Handy und im Kopf haben sich die Stars, mit denen wir gefeiert haben beim WDR4 Sommer Open Air, vorgestern in Münster zum Beispiel.
2: Und deswegen gibt es nochmal alle hintereinander. Johnny Hates Jazz, Mark Almond, Sidney Youngblood und den Anfang machen Rednecks.

0: Ohne diesen Hit ist es keine NRW-Radtour. Das WDR4-Radtour-Radio mit Queen und dem Bicycle Race.
1: Und wir sagen Dankeschön an alle, die mitgeradelt sind, aber auch an all diejenigen, die dieses Radioprogramm genutzt haben, um ein wenig von der schönen Fahrradwelt mitzubekommen, selbst aber nicht vor Ort dabei sein konnten und einfach Spaß an unserer Musik hatten. Wir hatten auch Spaß. Wir, das sind
0: Reinhard Grünert und Bastian Bender.
1: Und jetzt gibt es zum Abschied die Beatles.

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